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0: behaupte, in Deutschland gibt es ein Sauerteig-Hotel.
1: Ja, um ehrlich zu sein, ich habe noch nie Sauerteig selber angebaut.
2: Ich auch nicht.
1: Wie nennt man das? Anbauen, glaube ich sogar.
2: Nee, züchten, glaube ich.
1: Züchten. Es ist total irre. Aber die Welt ist verrückt und wie du schon gesagt hast, ja, jeder ist im Sauerteig-Wahnsinn drin. Und dementsprechend gehe ich mal davon aus, dass es selbst ein Sauerteig-Hotel gibt. Wahrscheinlich noch von Taylor Swift betrieben, weil die ist ja auch ein großer Fan.
0: Aber deswegen, wenn du das so erzählst, was glaubst du, passiert im Sauerteig-Hotel?
1: Da sitzt man in so einem Meetingraum und macht Sauerteig selber.
0: Okay, ich löse auf. Das ist
3: Fakt.
1: Yes.
0: Das Hotel gibt es für Sauerteigbrot. Also wenn du in den Urlaub fährst, gibst du dein Sauerteigbrot da.
1: Ach so.
0: Und die passen für dich drauf auf. Also die übernachten in dem Sauerteig-Hotel. Und das gibt es in Kiel.
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0: behaupte, wenn ihr irgendwo am Pool seid beim Hotel und zu viele Liegen mit Handtüchern reserviert sind, dann kriegt man sein Geld zurück.
1: Das wäre natürlich schön und ich meine, mitbekommen zu haben, dass es zumindest in manchen Hotels sogar möglich ist. Die stellen da, glaube ich, so ein Schild auf, wo ganz klar gekennzeichnet ist, Liegen zu reservieren. Und das gilt nicht nur für Deutsche. Ich habe das auf Menorca zuletzt gehabt. Da wurden auch von Engländern Liegen reserviert. Ist strikt verboten. Dementsprechend sage ich, dass es sogar Fakt sein kann, ja?
0: Alles klar, ich löse auf. Das ist
2: Fakt.
0: Yes, denn da hat jemand gegen den Reiseveranstalter geklagt und auch gewonnen. Es gab dann einfach 15% des Preises wenigstens zurück.
1: Tja, und von dem Geld kann man sich ein neues Strandhandtuch kaufen.
0: Auf jeden Fall.
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0: wieder das Kribbeln beim Aufstehen am Samstagmorgen. Heute spielt unsere DFB 11. Ja, ich freue mich drauf. Wir sind mitten in 10 jetzt am Stück. Brandneue Nummer von Fastball. Gleich jetzt Taylor Swift.
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Sommer, Sonne, Fastboy. Die Jungs aus Berlin haben wieder mal gekocht. Eine Hymne über das Erwachsenwerden und darüber, wie unglaublich schön das Leben eigentlich ist. Mega klingt die Nummer. Rein ins Wochenende, in den Samstag. Beautiful Life, Energy. 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

0: behaupte, in Deutschland gibt es ein Sauerteig-Hotel.
1: Ja, um ehrlich zu sein, ich habe noch nie Sauerteig selber angebaut.
2: Ich auch nicht.
1: Wie nennt man das? Anbauen, glaube ich sogar.
2: Nee, züchten, glaube ich.
1: Züchten, es ist total irre. Aber die Welt ist verrückt und wie du schon gesagt hast, ja, jeder ist im Sauerteig-Wahnsinn drin. Und dementsprechend gehe ich mal davon aus, dass es selbst ein Sauerteig-Hotel gibt. Wahrscheinlich noch von Taylor Swift betrieben, weil die ist ja auch ein großer Fan.
0: Aber deswegen, wenn du das so erzählst, was glaubst du, passiert im Sauerteig-Hotel?
1: Da sitzt man in so einem Meetingraum und macht Sauerteig selber.
0: Okay, ich löse auf. Das ist
3: Fakt.
1: Yes.
0: Das Hotel gibt es für Sauerteigbrot. Also wenn du in den Urlaub fährst, gibst du dein Sauerteigbrot da
1: ab.
0: Ach
1: so.
0: Und die passen für dich drauf auf. Also die übernachten in dem Sauerteig-Hotel. Und das gibt es in Kiel.
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15: Mit Hanna Messerschmidt. Guten Morgen. Sonntag in einer Woche gibt es in Nürnberg den Bürgerentscheid über den Ausbau des Frankenschnellwegs. Nach jahrzehntelanger Planung droht das Milliardenprojekt mit dem Herzstück eines 1,8 Kilometer langen Tunnels zu scheitern. Aufgerufen sind rund 380.000 Wahlberechtigte. Die Abgabe der Briefwahl läuft bereits.
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15: Die Sommerhitze hat auch Deutschland heute fest im Griff. Laut deutschem Wetterdienst sind im Südwesten bis zu 38

Grad drin. Später sind hierunter kräftige Gewitter möglich. Die Naturschützer vom WWF warnen vor erhöhter Waldbrandgefahr. Auch Frankreich, Spanien, Großbritannien und die Schweiz ächzen unter der Hitze. Eine große Mehrheit steht dem Neubau von Rechenzentren in Deutschland eher skeptisch gegenüber. Fast 3/4 haben in einer Umfrage für Welt am Sonntag Bedenken. Die häufigsten Gründe unter anderem die Angst, dass die Strompreise steigen könnten und der hohe Wasserverbrauch für die Kühlung der Rechner. Deutschland muss heute zu seinem zweiten WM-Gruppenspiel ran. Gegner am späten Abend deutscher Zeit ist die Elfenbeinküste. Mit einem Sieg im zweiten Spiel hätte das DFB-Team vorzeitig die K.O.-Runde erreicht. Das wird nicht einfach, denn die Afrikaner sind sehr viel stärker als etwa der erste Gruppengegner Curaçao.

0: Turnierphase, in der gefühlt immer noch die halbe Welt mitspielen darf, ne? Egal, wo ihr guckt, ey, ich wünsche euch viel Spaß und einen schönen Samstag. Hier ist Energy.
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0: Flo hier am Samstagmorgen. Was schauen wir heute Abend?
1: Naja, unsere DFB-Jungs. Ne? Kann man nur hoffen, dass die nach dem 7:1 noch ein paar Tore übrig haben. Die deutsche Mannschaft kann mit einem Punkt, glaube ich, sogar schon ins WM-16-Finale einziehen. Was für eine verrückte WM-16-Finale.

0: Good morning am Samstag. Wir sind mitten in 10 Hits am Stück. Hi Flo hier. Brandneue Nummer von Flo. Leak It gleich jetzt Miles Smith.
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Mädels hier starten karrieretechnisch gerade so richtig durch. Bei dem fetten Sound aber auch kein Wunder, ne? Flow, es ist Samstagmorgen, hier ist Energy und es scheint die Sonne. Let's go. Gute Laune zum Frühstücken. Flow.

0: behaupte, wenn ihr irgendwo am Pool seid beim Hotel und zu viele Liegen mit Handtüchern reserviert sind, dann kriegt man sein Geld zurück.
1: Das wäre natürlich schön und ich meine, mitbekommen zu haben, dass es zumindest in manchen Hotels sogar möglich ist. Die stellen da, glaube ich, so ein Schild auf, wo ganz klar gekennzeichnet ist, Liegen zu reservieren. Und das gilt nicht nur für Deutsche, ich habe das auch in Minorca zuletzt gehabt. Da wurden auch von Engländern Liegen reserviert. Ist strikt verboten. Dementsprechend sage ich, dass es sogar Fakt sein kann, ja?
0: Alles klar, ich löse auf. Das ist
2: Fakt.
0: Yes, denn da hat jemand gegen den Reiseveranstalter geklagt und auch gewonnen. Es gab dann einfach 15% des Preises wenigstens zurück.
1: Tja, und von dem Geld kann man sich ein neues Strandhandtuch kaufen.
0: Auf jeden Fall.

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8: Mit Hanna Messerschmidt. Guten Morgen. Spenden für einen Neubau der Nürnberger Kinderklinik werden heute bei einem Benefizfußballspiel auf einem Nebenplatz des Max-Morlock-Stadions gesammelt. Es spielt das Traditionsteam des 1. FC Nürnberg gegen ein Team der Bundesagentur für Arbeit. Der Eintritt ist frei, Anstoß ist um 15 Uhr.
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8: Deutschland schwitzt weiter unter der großen Hitze. Im Südwesten sind laut deutschem Wetterdienst bis zu 38 Grad drin. Später kann es mancherorts kräftig gewittern. Der WWF ruft wegen erhöhter Waldbrandgefahr zu Vorsicht in der Natur auf. Zum Abschluss des EU-Gipfels in Brüssel ist es ums Geld gegangen. Die Mitglieder hatten über den nächsten Haushalt beraten. Eine Einigung gab es bei diesem Treffen nicht. Der aktuelle Vorschlag sei aus deutscher Sicht unbezahlbar, sagte Kanzler Merz. Deutschland zahlt von allen EU-Staaten das meiste Geld in die Gemeinschaftskasse ein.

Bei der Fußball-WM hat das US-Team den Einzug in die K.O.-Runde klargemacht. Die Türkei und Haiti sind dagegen raus. Die USA besiegten Australien 2:0. Die Türkei musste sich Paraguay mit 0:1 geschlagen geben. Haiti verlor 0:3 gegen Brasilien. Außerdem setzte sich Marokko mit 1:0 gegen Schottland durch.

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Das wird ein mega Samstag, egal was ihr macht. Nehmt uns mit der brandneuen, mit der mega Energy App. Wir sind mitten in 10 am Stück. Glockenbach und Sam Harper, gleich eine neue Nummer. Lost, jetzt Tiffany Aris.

Er ist zwar auf Insta, hat auch 4000 Follower, ist aber auf keinem einzigen Video oder Foto dort selbst zu sehen, weil Sam Harper sagt, wie ich aussehe, ist völlig egal. Wichtig ist meine Musik, meine Stimme. Und die ist schön. Das hören wir uns jetzt an und überzeugen uns. Sam Harper mit Glockenbach. Lost Energy. Immer die Best.

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13: Mit Hanna Messerschmidt. Guten Tag. Sonntag in einer Woche gibt es in Nürnberg den Bürgerentscheid über den Ausbau des Frankenschnellwegs. Nach jahrzehntelanger Planung droht das Milliardenprojekt mit dem Herzstück eines 1,8 Kilometer langen Tunnels zu scheitern. Aufgerufen sind rund 380.000 Wahlberechtigte. Die Abgabe der Briefwahl läuft bereits.
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13: Die Sommerhitze hat

auch Deutschland heute fest im Griff. Laut deutschem Wetterdienst sind im Südwesten bis zu 38 Grad drin. Später sind hierunter kräftige Gewitter möglich. Die Naturschützer vom WWF warnen vor erhöhter Waldbrandgefahr. Auch Frankreich, Spanien, Großbritannien und die Schweiz ächzen unter der Hitze. Zum Tag der Verkehrssicherheit heute fordert der ADFC, dass mehr für den Schutz von Fahrradfahrern getan wird. Unter anderem durch breitere Radwege und übersichtlichere Kreuzungen, denn da passieren immer noch die meisten Radunfälle. Blamage für die Türkei bei der Fußball-WM. Die Türken verlieren mit 0:1 gegen Paraguay und sind damit raus. Haiti scheitert mit 0:3 an Brasilien und ist ebenfalls ausgeschieden. Anders die USA, die feiern mit einem 2:0 den Einzug in die K.O.-Runde. Und Marokko schlägt Schottland mit 1:0.

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0: ab an den Badesee, wenn ihr es irgendwie könnt gerade eben. Nehmt uns mit der Energy App. Wir sind mitten in 10 jetzt am Stück. Keiner spielt mehr Musik. Brandneue Nummer von Auslis, gleich The Art of Letting Go. Jetzt Alex Warren.
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Und schöner könnte das Leben für Energy Star Austis gerade nicht sein. Sie erwartet ihr erstes Baby. Von uns an der Stelle nochmal ein fettes herzlichen Glückwunsch. Gefeiert wird mit ihrer brandneuen Nummer, The Art of Letting Go. Schönes Wochenende. Hier ist Energy. Austis.

0: ich behaupte, in Deutschland gibt es ein Sauerteig-Hotel.
1: Ja, um ehrlich zu sein, ich habe noch nie Sauerteig selber angebaut.
2: Ich auch nicht.
1: Wie nennt man das? Anbauen, glaube ich sogar.
2: Nee, züchten, glaube ich.
1: Züchten, es ist total irre. Aber die Welt ist verrückt und wie du schon gesagt hast, ja, jeder ist im Sauerteig-Wahnsinn drin. Und dementsprechend gehe ich mal davon aus, dass es selbst ein Sauerteig-Hotel gibt. Wahrscheinlich noch von Taylor Swift betrieben, weil die ist ja auch ein großer Fan.
0: Aber deswegen, wenn du das so erzählst, was glaubst du, passiert im Sauerteig-Hotel?
1: Da sitzt man in so einem Meetingraum und macht Sauerteig selber.
0: Okay, ich löse auf. Das ist
3: Fakt.
1: Yes.
0: Das Hotel gibt es für Sauerteigbrot. Also wenn du in den Urlaub fährst, gibst du dein Sauerteig.

0: Sauerteigbrot da.
1: Ach so.
0: Und die passen für dich drauf auf, also die übernachten in dem Sauerteig-Hotel. Und das gibt es in Kiel.
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22: Mit Hanna Messerschmidt. Guten Tag. Spenden für einen Neubau der Nürnberger Kinderklinik werden heute bei einem Benefizfußballspiel auf einem Nebenplatz des Max-Morlock-Stadions gesammelt. Es spielt das Traditionsteam des 1. FC Nürnberg gegen ein Team der Bundesagentur für Arbeit. Der Eintritt ist frei, Anstoß ist um 15 Uhr.
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22: Das Wohngeld soll gekürzt werden. Sehr bitter, aber nicht anders machbar, sagt Bauministerin Huberts. Sie begründete die Pläne in der Rheinischen Post mit der schlechten Finanzlage. Ein Drittel der Haushalte wird künftig komplett leer ausgehen. Bund und Länder wollen so 2 Milliarden Euro sparen. Deutschland schwitzt weiter unter der großen Hitze. Im Südwesten sind laut Deutschem Wetterdienst bis zu 38 Grad drin. Später kann es mancherorts kräftig gehen.

Waldbrandgewittern. Der WWF ruft wegen erhöhter Waldbrandgefahr zu Vorsicht in der Natur auf. Bei der Fußball-WM ist die Türkei ausgeschieden. Auch im zweiten Gruppenspiel gab es eine Pleite. 0:1 gegen Paraguay trotz langer Überzahl. Auch Haiti ist nach einem 0:3 gegen Brasilien raus. Marokko schlug Schottland mit 1:0. Die USA besiegten Australien mit 2:0 und sind damit in der K.O.-Runde.

0: Energy am Samstag. Flo hier, hi. Bei den Temperaturen denkt man doch, eiskalte Dusche ist die Rettung. Sagen Forscher, kalte Duschen kühlen nicht ab, zumindest nicht nachhaltig. Also sobald man dann wieder trocken ist, steigt die Körpertemperatur und da haut's einem den Dampf raus. Kennt man irgendwie auch, ne? Was hilft, sind lauwarme Duschen oder die Tiefkühlpizza vorm Essen nicht backen? Oder den netten Bofrostmann fragen, ob er mal mit um den Block fahren darf. Günstigste Version zum Abkühlen immer noch, sich nackt an den Zaun stellt, den Nachbarn bitten, ob er mal kurz den Gartenschlauch draufhalten kann. Hey, genieß den Samstag.
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6: Welcome to Garlic Fields mit Solto, Vima. 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

auch am Badesee oder vielleicht beim Einkaufen immer mit dabei. Mit der kostenlosen Energy App holt ihr euch. Wir sind mitten in 10 jetzt am Stück. Keiner spielt mehr Musik. Chris de Serenity gleich mit neuer Nummer Good Old Days. Und jetzt Juste und Jack Style.

Lebensfreude, Sommer, Sonne, Energy und der Soundtrack für den Badesee oder egal was ihr heute macht, hoffentlich irgendein kurzes, kühles Plätzchen, also kurze Hose, kühles Plätzchen. Chris, der

Randy jetzt, neue Nummer. Song über wie schön die Zukunft werden kann, sobald man endlich aufhört, der Vergangenheit nachzutrauern. Drittes Radio auf. Good Old Days, Energy. 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
3: Ja, und damit wünschen wir dir ein schönes, ja hoffentlich sonniges Wochenende. Heute Abend wird ja wieder gekickt. Hoffen wir mal, dass die Deutschen den zweiten Gruppensieg erreichen. Du gewinnst jetzt hier bei uns live im Radio, bevor es heute Abend losgeht. 100 Euro netto und steuerfrei. 100 Euro WM-Geld kriegst du jetzt live hier im Radio, wenn du weißt, was das hier für eine Fernsehsendung ist. Achtung! Boah, wenn das überhaupt noch jemand kennt, was ist das für ein TV-Klassiker? Ja, weiß das wer? Gibt's dafür jetzt am Samstagvormittag 100 Euro und das ist die Gewinnernummer, die 0137 90 30 200 0137 90 30 200.

0: 50 Cent aus allen deutschen Netzen, vorher noch ein paar Regeln. Mitmachen bitte ab 18, an Minderjährige werden keine Gewinne ausgezahlt. Jeder Anruf kostet 50 Cent aus allen deutschen Netzen. Bitte darauf achten, dass nicht jeder Anruf, der Kosten produziert, auch automatisch ins Studio gelangt. Gewinnchancen im Leitungsspiel 1 zu 200.000. Parallel dazu kann die Redaktion jederzeit ausgewählte Anrufer per Zufallsprinzip direkt ins Studio durchstellen. Die Teilnahmebedingungen sind auf cashquiz.de zu finden. Dort sind dann später auch alle Lösungen und Gewinner notiert. Und ein Spiel dauert maximal bis Sendungsende.
1: So, wir starten hier in den WM-Countdown. 100 Euro kannst du gewinnen, live im Radio, wenn du weißt, was das hier ist. Boah, weiß nicht, ob das überhaupt noch jemand kennt. Bin sehr gespannt. Es gibt dafür, wie gesagt, 100 Euro zu gewinnen. Live hier im Radio unter der 0137 90 30 200. 0137 90 30 200 für 50 Cent aus allen deutschen Netzen. Mit Leitung 3 bist du live bei uns in der Show. Und live hier in der Show ein Mann, der ist ja deutlich älter als die Sendung, die wir hier heute suchen, der Carsten. Ich grüße dich.
2: Ja, ja, ist schon richtig so. Geht ja schon wieder gut los.
1: Ja, ja, ja,
2: fantastisch.
1: Klar.
2: Obwohl das eigentlich, das macht ja immer der Spielchef, der sucht das aus. Und der geht immer von sich aus.
1: Das ist
2: ne?
1: wohl wahr.
2: Der geht von sich aus und denkt, das müssen ja alle kennen, weil ich kenne das ja auch noch. Aber dass er 120 Jahre alt ist, das ist natürlich, ne, aber gut.
1: Gehen Grüße raus an dieser Stelle. Und ein kleiner Tipp, der Torben bei einer vorhergehenden Sendung nehme ich schon mal da und meinte dabei das.
3: Torben, wir brauchen auf jeden Fall jetzt hier die richtige Lösung. Was ist es denn nun für eine Fernsehsendung?
4: Ja, die Pippi, die Pippi Langstrumpf.
3: Die Pippi Langstrumpf. Also
4: ja.
3: Ich mach dir jetzt die Pippi Langstrumpf nicht vor, wie die klingt, die Melodie. Aber nee, das stimmt nicht. Pippi Langstrumpf klingt anders.
2: Gut so, gut so, dass du es nicht vorgemacht hast. Sehr gut.
3: Wohl wahr, aber es geht ja nochmal hier drum. Lass uns bitte nochmal durchstarten, weil ich möchte das jetzt hier nicht so hängen lassen. Ist es okay, Carsten?
2: Komm, mach mal. Auf Gott geht's. 100 Euro für die richtige Antwort.
1: Jawohl, 100 Euro gewinnst du. Live, netto, steuerfrei an diesem WM-Samstag. 0137 90 30 200. Das ist nicht Pippi Langstrumpf, nein. 0137 90 30 200. 50 Cent aus allen deutschen Netzen. Und da klingelt's schon wieder live durchgestellt mit dem Chance-Button. Hallo?
5: Hallo, hier ist Ramona.
1: Ramona,
5: hallo.
1: Was kommt raus?
5: Löwenzahn.
1: Und das ist natürlich richtig. Herzlichen Glückwunsch, 100 Euro gewonnen. Und damit machen wir auch direkt weiter mit den nächsten 100 Euro, die du live hier im Radio gewinnen kannst an diesem WM-Samstag. Was ist jetzt das? Aha. Also einfacher wird's heute nicht, das stellen wir fest. Also es ist auch eine Fernsehsendung, aber wer weiß denn noch, was das hier ist, bitte? Und wer da eine Idee hat, naja. Die nächsten 100 Euro kannst du hier gewinnen, live unter der 0137 90 30 200 0137 90 30 200 50 Cent aus allen deutschen Netzen. Wir sind hier im WM-Countdown.
2: Ja.
1: Und ganz Countdown-mäßig kannst du auch wirklich drauf warten, bis das Geld bei dir auf dem Konto landet. Das ist nämlich sehr zeitnah, ne?
2: Ja, um in dem Bild zu bleiben, es wird weltmeisterlich schnell auf eurem Konto sein. Heute Nachmittag per Echtzeitüberweisung.
1: Jetzt geht's aber hier drum. Was ist das? Also noch vor Anpfiff heute Abend um 21 Uhr, bevor die Deutschen wieder spielen, hast du die 100 Euro garantiert schon auf dem Konto. Das können wir noch mal so sagen, ne?
2: So ist es, aber es ist 22 Uhr, muss ein bisschen länger wach bleiben. Deswegen musst du ein bisschen mehr Cola kaufen, aber kannst du ja mit dem Geld.
1: Naja, da wird's heute, reicht's nicht beim doppelten Espresso. Also nochmal, was suchen wir hier bitte? Was ist das für eine Fernsehsendung? Wenn das jemand kennt, dann ran an die Buletten. 100 Euro kann man gewinnen, netto und steuerfrei, aber bitte auch nicht wie Björn machen. Der war auch schon mal in der vorhergehenden Sendung, da meint er das.
6: Was hast du raus?
7: Das ist der rote Panther.
6: Oh, aha.
1: Aha.
6: Gute Idee, finde ich.
8: Na, dran, aber doch vorbei.
6: Tut mir leid, Björn.
8: Tut mir leid.
2: Nein, doch.
1: Kindheitserinnerung hoch, ne? Aber es ist nicht der rosa-rote Panther. Stimmt nicht.
2: Mm-mm. Leider nein. Du, ich lege nochmal einen Huni drauf. 200 Euro.
1: Echt?
2: Und auch dieses Geld ist heute Nachmittag schon auf dem Konto.
1: Also
2: wir verdoppeln.
1: Die WM-Party wird sehr üppig heute Abend, das können wir mal festhalten. Es geht hier drum. Was ist das für 200 Euro? So, wir haben gehört, rosa-roter Panther. Ja, stimmt, hätte sein können. Ist es aber nicht. Wer kennt's? 0137 90 30 200. Wir sind hier in unserer WM-Countdown-Show. Du kannst 200 Euro WM-Geld gewinnen unter der 0137 90 30 200. 50 Cent aus allen deutschen Netzen mit Leitung 3. Bist du auch wirklich live bei uns in der Show?
2: Mhm.
1: So wie Ramona. Jetzt kommst du bitte zu uns. Und also wenn das noch jemand kennt, dann bitte jetzt. Astrid war auch schon mal in einer anderen Sendung. Da meinte das.
3: Was hast du raus, bitte?
9: Bugs Bunny.
3: Oh Mann, Astrid, ich hätte es dir so gegönnt. Das ist leider auch nicht richtig.
1: Ja, kenne ich auch. Bugs Bunny, habe ich geliebt, aber
2: absolut
1: ist nicht die Sendung, die

0: versuchen, liebe Freunde. Ich weiß, heute super heiß und dann auch noch WM-Spiel. Es wird schwierig heute. Sind wir uns alle bewusst? Was machen wir, Carsten? Abbrechen, also, nächstes Spiel?
1: Ich versuch's mal mit ein bisschen Motivationsgeld. Wir verdoppeln nochmal. 400 Euro für die richtige Antwort gibt's jetzt für euch. 400 Euro jetzt.
0: Boah, krass. Okay, also wir waren bei 100 Euro. Für den hier, es geht jetzt um 400 Euro. Die gewinnst du. Das Geld wird rausgehen. Wer weiß, was das ist? Dann bitte jetzt 400 Euro mitnehmen am WM-Samstag unter der 0137 90 30 200 0137 90 30 200 50 Cent aus allen deutschen Netzen mit Leitung 3. Carsten, kommt man ja auch wirklich live zu uns in die Show.
1: Ja,
0: da gibt es keine Umleitung irgendwo anders hin, ne?
1: Nee, mit Leitung 3 direkt rein, also kein Anrufbeantworter, kein Rückruf oder Callcenter oder so, sondern wirklich dann direkt rein, ja, absolut.
0: Wer schnappt sich das WM-Geld von 400 Euro nochmal am 20. Juni, also heute, der Tag, wo die deutsche Nationalmannschaft ihr zweites Gruppenspiel bestreitet, an diesem Tag noch hast du die 400 Euro zu deiner freien Verfügung auf deinem Konto, wenn du weißt, was das hier ist. Boah, für 400 Euro, man muss es erst mal wissen, das ist schon echt lange her, ne?
1: Das ist wohl wahr, deshalb gebe ich jetzt auch noch mal einen Hunderter als weltmeisterlichen Bonus obendrauf für noch ein extra Eis heute Nachmittag vorm Spiel. 500 Euro, jetzt.
0: Ob er nicht schon verdoppelt hätte? Okay, es geht um 500 Euro WM-Geld, jetzt zu gewinnen. 500 Euro, kein Quatsch, unter der 0137 90 30 200. Aber jetzt bitte schön gerne auflösen unter der 0137 90 30 200. 50 Cent aus allen deutschen Netzen. 500 Euro gewinnst du hier, live, jetzt.
1: Ja.
0: Aber nicht Melli, die war in der vorhergehenden Sendung da, meinte das.
1: Ja, sag mal die Antwort. Okay, mach mal.
2: Ja, das ist hier Speedy Gonzales, die schnelle Maus von Mexiko.
3: Ich glaube, Melli, du bist die schnellste Maus.
1: Ich glaube, du bist die schnellste Anruferin, die wir jemals hatten mit der schnellsten Antwort. Speedy Gonzales ist es aber trotzdem leider nicht du. Tut mir leid.
0: Oh, jetzt wird's richtig abstrakt. Also Speedy Gonzales sagt mir auch noch was, aber ist schon elendig lange her.
1: Speedy Bee, Speedy Bo.
0: Ich glaube, lass es uns vielleicht wirklich abbrechen, weil ich weiß nicht, das Wetter spielt heute total gegen uns, Fußball spielt gegen
1: uns. Ich verstehe dich. Aber das Ding ist, diejenigen, die es wissen, die sagen dann noch, deshalb, pass auf, ich lege jetzt nochmal einen Hunderter drauf. 600 Euro. Und das Geld ist heute Nachmittag auf eurem Konto. Also, 600 Euro ab jetzt.
0: Ich bin gespannt, wer es raus hat überhaupt. Nochmal, es geht um diese Sendung hier. Was ist das für eine Sendung? Und wer das raus hat, wählt bitte jetzt für 600 Euro die 0137 90 30 200. Das Geld wird rausgehen. 600 Euro unter der 0137 90 30 200. 50 Cent aus allen deutschen Netzen. Mit Leitung 3 bist du live sofort bei uns in der Show. Mitmachen bitte ab 18. An Minderjährige werden keine Gewinne ausgezahlt. Jeder Anruf kostet 50 Cent aus allen deutschen Netzen. Bitte darauf achten, dass nicht jeder Anruf, der Kosten produziert, auch automatisch ins Studio gelangt. Gewinnchancen im Leitungsspiel 1 zu 200.000. Parallel dazu kann die Redaktion jederzeit ausgewählte Anrufer per Zufallsprinzip direkt ins Studio durchstellen. Die Teilnahmebedingungen sind auf cashquiz.de zu finden. Dort sind dann später auch alle Lösungen und Gewinner notiert und ein Spiel dauert maximal bis Sendungsende.
1: So, wir stellen fest, es ist immer noch keiner da, Carsten. Das ist richtig, es ist noch kein Klingeln und darum, das Thermometer steigt und der Gewinn steigt auch. Folgendes. 750 Euro.
0: Echt?
1: 750 Euro heute für euch aufs Konto. Das ist der Hitzebonus.
0: 750 Euro live im Cash-Quiz zu gewinnen, das Geld wird rausgehen. Wer weiß, was das hier ist, gewinnt das Geld unter der 0137 90 30 200. Das ist wirklich die Gewinnernummer. Nur für denjenigen, diejenige, die ja weiß, was hier rauskommt, was das für eine Sendung ist. 0137 90 30 200. 50 Cent aus allen deutschen Netzen mit Leitung 3. Bist du live hier in der Show? Und nochmal die Frage, wer weiß, was das hier ist, der kommt bitte zu uns. So wie Tanja, die war nämlich in einer anderen Sendung schon mal da und meinte das.
1: Was ist deine Lösung, bitte?
2: Ich glaube, es ist das Dschungelbuch.
1: Das Dschungelbuch? Oh Gott, ich habe das Dschungelbuch ehrlich gesagt nie gesehen.
4: Nee, Mirko, da bin ich auch raus, keine Ahnung.
1: Aber ich kann dir leider nur so viel sagen, es ist falsch.
0: Es ist nicht das Dschungelbuch. Eine ganz normale Fernsehsendung. Ist es nicht der Punkt jetzt, wo wir abbrechen sollten, Carsten?
1: Wir dürfen es nicht machen, sonst gibt es Ärger mit dem Spielechef. Folgendes, ich lege jetzt wirklich, also jetzt gebe ich nochmal alles für euch. Ich lege euch jetzt hier 1.000 Euro rein ins Spiel. Und das Geld ist heute Nachmittag auf dem Konto. Es ist ohne Quatsch per Echtzeitüberweisung. Ich meine es ernst, das ist wirklich auch. Also 1.000 Euro jetzt.

0: extrem heute Nachmittag auf eurem Konto.
1: 1.000 Euro jetzt gewinnen unter der 0137 90 30 200. Wir sind live und warten live auf ein Telefonklingeln. Unter der 0137 90 30 200. 50 Cent aus allen deutschen Netzen. 1.000 Euro WM-Geld. Wir haben leider so viele falsche Antworten in der Vergangenheit gehört. Rosa-roter Panther, Bugs Bunny, Speedy Gonzales und...

0: ausgeschlossen von diesem Rätsel, ne? Also die Frage ist, wer gewinnt hier überhaupt 1000 Euro, Carsten?
1: Ich hoffe, dass es jemand noch lösen kann, dass jemand sich erinnert. Vielleicht mit der geballten Familienpower, ich weiß es nicht. 1000 Euro, ich verdoppele jetzt noch eure Gewinnchance, damit es leichter wird für diejenigen, die es wissen, dass sie leichter reinkommen können. Die doppelte Chance mit der Leitung 3 und der Leitung 6. Jetzt reinkommen, jetzt 1000 Euro holen, doppelte Chance.
0: Zwei Studioleitungen sind jetzt offen. Zwei Leitungen führen direkt zu uns in die Show. Damit kannst du die Lösung nennen und 1000 Euro WM-Geld heute an diesem wichtigen Fußballtag mitnehmen. Heute auf dem Konto 0137 90 30 200. Die Gewinnernummer zu uns ist die 0137 90 30 200. 50 Cent aus allen deutschen Netzen. Ist gerade irgendwer live an diesem heißen Samstag am Radio und kann uns garantiert sagen, was das hier ist? Letzte Antwort, die wir da schon mal gehört haben, war es Dschungelbuch. Speedy Gonzales, Bugs Bunny haben wir gehört. Wir sind mittlerweile bei 1000 Euro und ich gucke aufs Telefon. Danke für die doppelte Gewinnchance, aber es ist immer noch keiner da. Also mehr Zeichen, dass dieses Rätsel doch etwas zu komplex ist, lieber Carsten. Also mehr Zeichen braucht es ja nicht.
1: Es ist so, also es ist keiner in Leitung 3 und keiner in Leitung 6. Ich habe gerade nochmal geschaut. Deswegen, ich gebe jetzt eine dritte Leitung mit rein. Komm, die Leitung 8 gebe ich noch mit dazu. Jetzt machen wir die dreifache Gewinnchance für euch. Achtung, das kann ganz schnell gehen. Dreifache Gewinnchance ab jetzt.
0: Drei Studioleitungen sind jetzt geöffnet. Eine von diesen drei Leitungen treffen. Zu uns kommen, Lösung nennen, 1000 Euro gewinnen. Nochmal ganz ehrlich, ist irgendwer gerade am Radio und weiß, was das hier ist? Also irgendwer bitte, irgendwer für 1000 Euro unter der 0137 90 30 200. 0137 90 30 200. 50 Cent aus allen deutschen Netzen. Gott, wir haben es auch gleich schon wieder 11.45 Uhr. Das Cash-Quiz ist schon wieder gleich zu Ende. Und es ist immer noch keiner da. Wir haben so viele falsche Antworten gehört. Bugs Bunny, rosa-roter Panther, Speedy Gonzales, das Dschungelbuch. Die Frage ist doch aber bitte, was ist das hier? Für 1000 Euro nochmal. Wann sind die 1000 Euro auf dem Konto? Hat man die noch vor Anpfiff des Deutschlandspiels auf seinem Konto?
1: Selbstverständlich, heute Nachmittag ist das Geld schon da. 1000 Euro, da könnt ihr nochmal eine richtig geile WM-Party schmeißen. Ja, und ich habe auch gerade mal gecheckt mit unserem Praktikanten Mirko, ob wir wirklich auf Sendung sind. Ja, wir sind auf Sendung, wir brauchen aber die richtige Antwort. Die fünffache Gewinnchance haue ich jetzt raus. Ich gebe euch die 12 und die 14 noch mit dazu. Fünf Leitungen führen jetzt zu uns.
0: Oh Gott! Fünf Studioleitungen sind geöffnet. Wir haben es gleich 11.45 Uhr. Wer weiß es? 0137 90 30 200. 0137 90 30 200. 50 Cent aus allen deutschen Netzen. Ich weiß nicht, wer gerade zuhört, ob überhaupt irgendwer zuhört. Ich kann es keinem verdenken, der bei diesem heißen Wetter gerade nicht Radio hört. Aber das ist gerade echt auch ein Problem für uns, weil wir auch ein Rätsel haben, wo ich mir doch sehr sicher bin, die meisten wissen es halt nicht mehr, was das ist. So, und jetzt hängen wir hier mit unseren 1000 Euro fest, würden die gerne raushauen und keiner ist da. 0137 90 30 200. 50 Cent aus allen deutschen Netzen. Regie wird auch schon ungeduldig. Aber wir haben gerade echt massive Probleme, Carsten. Und wir sind auf Sendung.
1: Absolut, wir sind definitiv auf Sendung. Wir brauchen jetzt noch jemanden, der es wirklich löst innerhalb der nächsten Sekunden. Bitte am besten 17. Das ist die Leitung, die ich jetzt noch mit dazugebe. Die Leitung 17 kommt noch mit dazu. Sechsfache Gewinnchance. Holt euch eine von sechs Leitungen. Es sind sechs Gewinnleitungen. Ihr müsst nur eine davon erwischen, egal welche, und ihr holt euch die Kohle.
0: Sechs Studioleitungen sind jetzt geöffnet. Gott, wir haben es schon nach 11.45 Uhr. Das Cash-Quiz ist gleich zu Ende. Die 1000 Euro werden rausgehen. Das ist unser Versprechen, unsere Garantie. 0137 90 30 200, 0137, 90, 30, 200, 50 Cent aus allen deutschen Netzen. Okay, Regie kündigt an, die Sendung wird gleich beendet. Dann hören wir das letzte Mal rein. Okay, dann ist es jetzt so. Es ist einfach so. Wir hören das letzte Mal rein in diesen Schnipsel. Die Frage ist, was ist das für eine Fernsehsendung? Wir haben einige falsche Antworten gehört. Dschungelbuch, erinnere ich mich, Bugs Bunny, rosa-roter Panther, alles falsch. Weiß irgendwer, was das ist? Dann bitte jetzt für 1000 Euro jetzt anrufen und gewinnen unter der 0137 90 30 200. Und gleich habe ich dann auch keine Möglichkeit mehr, wenn sie uns vom Sender runternehmen. Das Geld wird aber rausgehen. 0137 90 30 200. 50 Cent aus allen deutschen Netzen. So, Carsten, Angriff jetzt.
1: Du,

0: ich mache nochmal Folgendes. Ich gebe euch jetzt, Achtung, 4 Leitungen auf einmal dazu. Und zwar die 25, 26, 27 und 28 direkt nebeneinander liegend. Das ist jetzt die 10-fache Gewinnchance. In 3, 2, 1, jetzt. Achtung, das kann ganz schnell gehen.
1: 10 Studioleitungen, 10. 10 Leitungen stehen auf grün. 10 Leitungen führen ins Studio. Lösung nennen, 1000 Euro gewinnen. Was ist das? Und wir haben jetzt wirklich nur noch ein paar Sekunden Zeit. Unter der 0137 90 30 200. Hörst du es klingeln? Ich auch nicht. Ist noch keiner da. 0137 90 30 200. 50 Cent aus allen deutschen Netzen. Regie kündigt an, die Sendung wird in weniger als 180 Sekunden beendet. Dann ist hier finito. Die 1000 Euro müssen aber rausgehen. Das steht in unseren Regeln. Carsten, ist schon irgendwer da gerade?
0: Es ist noch keiner in den 10 Leitungen. Es hat noch nicht geklingelt. Das heißt natürlich, das Geld ist noch da. Die 1000 Euro könnt ihr euch jetzt noch holen in den letzten Sekunden. Wir werden nicht verlängern. Das heißt, es wird jetzt passieren. Und darum gebe ich euch jetzt nochmal 3 Leitungen mit dazu. Die 33, 36 und die weltmeisterliche Glücksleitung 1 kommen mit dazu. Heißt, 13-fache Gewinnchance. Die 13 bringt euch jetzt Glück. In 3, 2, 1, jetzt.
1: Letzte Amtshandlung von uns. Das ist die beste Gewinnchance der gesamten Show. Du weißt, was das ist?
0: Ja.
1: 13 jetzt. Leitungen sind offen, keine 120 Sekunden mehr. 0137 90 30 200. Und die 1000 Euro, sie werden rausgehen. Mhm. Unter der 0137 90 30 200. 50 Cent aus allen deutschen Netzen. Liebe Regie, bitte lasst uns noch auf dem Sender. Die 1000 Euro werden und sie sollen rausgehen. Sie werden rausgehen, bis wir hier die richtige Lösung hören zu diesem Schnipsel. Das ist nicht das Dschungelbuch. Okay, wir haben keine 90 Sekunden Zeit mehr. Carsten, ist schon irgendwer da?
0: Es ist noch keiner da. Ich habe noch kein Klingeln gehört. Du hast auch noch kein Klingeln gehört, oder? Das heißt, wir müssen jetzt wirklich ganz genau hinhören. Wir brauchen jetzt von euch die richtige Antwort. Sobald die fällt, geht sofort das Geld raus. 1000 Euro heute aufs Konto. Jetzt anrufen, 13-fache Chance. Die letzten 70, 69, 68. Wir brauchen euch jetzt.
1: So, Musik ist auch schon aus. Also danke, hier ist Totenstille. Wir brauchen bitte jetzt ein Klingeln. Wer es weiß, wählt die 0137 90 30 200. 1000 Euro für die richtige Lösung. 60 Sekunden, ich habe keine Zeit mehr. Es müsste jetzt gerade eigentlich schon klingeln. Unter der 0137 90 30 200. 50 Cent aus allen deutschen Netzen. Und wenn du wirklich weißt, welche Fernsehsendung wir suchen, 13 Leitungen sind geöffnet. 1000 Euro. Heute Nachmittag, noch vor Anpfiff des nächsten Deutschlandspiels, auf deinem Konto. 0137 90 30 200. Irgendwer, der weiß, was das ist, 0137 90 30 250 Cent aus allen deutschen Netzen. Und wenn du dann gleich unsere Stimmen in deinem Telefon hörst, bitte nicht auflegen, du gewinnst hier 1000 Euro für die richtige Lösung. Wie krass ist denn das eigentlich? Durchgestellt mit dem Chance-Button live. Hallo, wer ist da?
2: Hallo, hier ist der Glätzer Christopher.
1: Christopher, was hast du raus, bitte?
2: Der rote Panzer.
1: Nee, das haben wir doch schon gehört. Es ist Tom und Jerry. Unter allen, die heute angerufen haben, werden die 1000 Euro verlost. Also wenn es gleich klingelt, bitte rangehen. Oh, rosa-roter Panther hatten wir doch schon.
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hoch die Hände, sommerliches Wochenende. Ich bin Dani hier bei Energy, immer die besten neuen Hits. Freue mich, dass ihr am Start seid. Ja, jetzt wird's wieder Zeit für die 30 erfolgreichsten Songs aus allen Energy-Stationen in ganz Europa. Wer klettert hier nach oben? Wer muss Plätze abgeben? Wer ist neu mit dabei? Das klären wir jetzt und legen los mit Platz 30. Da machen wir eine kleine Reise nach Frankreich zu Ugel und Solto. Wenn ihr gerade noch auf der Suche nach dem perfekten Sommer-Soundtrack seid, bitte sehr. Ugel spielt Jamaikan aktuell auf den ganz großen Beach- und Clubpartys von Ibiza bis Saint-Tropez. Und genau so klingt der Song auch. Nach Sonne, Meer und einem Drink in der Hand. Passend jetzt zur Sommersonnenwende und dem offiziellen Sommeranfang am Wochenende. Hier ist er also, unser Platz 30. Viel Spaß mit Ugel und Solto. Hier ist Jamaikan.

hoch die Hände. Wochenende, Dani hier für euch bei Energy. Immer die besten neuen Hits. Ja, vielleicht seid ihr aktuell im Fußball-WM-Fieber. Die offizielle Hymne, die stammt jedenfalls von einem Opernsänger, einem DJ, einer Rapperin und einer koreanisch-australischen Sängerin. Andrea Bocelli ist mit dabei, David Guetta, Megan Thee Stallion und EJ. Die alle stehen tatsächlich gemeinsam hinter der offiziellen Hymne, die NA. Ist eine Kombi, die auf den ersten Blick ziemlich verrückt klingt, aber genau darum geht es ja bei einer Fußball-WM, Menschen aus aller Welt zusammenbringen. Hier ist die offizielle Hymne der WM 2026. Viel

Schön, dass ihr eingeschaltet habt. Ich bin Dani hier bei Energy. Immer die besten neuen Hits. Wir sind mittendrin in den Top 30 Songs aller Energy-Stationen in ganz Europa. Ja, und manche Songs sind einfach zeitlos. San Francisco war

Jahr 1967, ist schon ein Weilchen her, die Hymne der Flower Power Bewegung und lief damals auf unzähligen Festivals. Und jetzt, 60 Jahre später, bekommt der Klassiker ein komplett neues Gewand. Die französischen Produzenten von Sound of Legend haben aus dem ruhigen Original einen modernen Dance-Track gemacht. Und genau dafür sind sie ja bekannt. Alte Hits nehmen und ihnen ein zweites Leben auf der Tanzfläche schenken. Hier sind Sound of Legend jetzt für euch. Diese Woche neu eingestiegen auf Platz 26 mit San Francisco.

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4: Mit Hanna Messerschmidt. Guten Tag. Spenden für einen Neubau der Nürnberger Kinderklinik werden heute bei einem Benefizfußballspiel auf einem Nebenplatz des Max-Morlock-Stadions gesammelt. Es spielt das Traditionsteam des 1. FC Nürnberg gegen ein Team der Bundesagentur für Arbeit. Der Eintritt ist frei, Anstoß ist um 15 Uhr.
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4: Das Wohngeld soll gekürzt werden. Sehr bitter, aber nicht anders machbar, sagt Bauministerin Huberts. Sie begründete die Pläne in der Rheinischen Post mit der schlechten Finanzlage. Ein Drittel der Haushalte wird künftig komplett leer ausgehen. Bund und Länder wollen so 2 Milliarden Euro sparen. Wie geht's weiter mit dem Iran-Deal? Diese Frage ist noch immer offen. Ursprünglich waren schon gestern weitere Gespräche in der Schweiz geplant, sie wurden aber kurzfristig abgesagt. Nun soll US-Unterhändler Witkoff auf dem Weg in die Schweiz sein, berichten US-Medien. Deutschland muss heute wieder bei der Fußball-WM ran und peilt den vorzeitigen Einzug in die K.O.-Runde an. Gegner im zweiten Gruppenspiel ist die Elfenbeinküste. Mit einem Sieg wäre die DFB-11 im 16. Finale. Anstoß ist 22 Uhr unserer Zeit.
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Hi ihr Lieben, Dani hier für euch bei Energy. Immer die besten neuen Hits. Ja, die Fußball-WM läuft und Shakira darf da natürlich nicht fehlen. Die hat mal wieder den passenden Soundtrack dazu abgeliefert. Gemeinsam mit Burna Boy hat sie Die Die beim Eröffnungsspiel zum allerersten Mal live performt. Riesige Bühne, riesige Stimmung und ein Stadion, das den Song teilweise schon mitsingen konnte. Dabei bleibt es aber nicht. Für Shakira geht es bei dieser WM noch weiter. Es wird nämlich das allererste Mal überhaupt in der Geschichte der Fußball-WM eine Halbzeitshow geben. Und zwar beim großen Finale am 19. Juli im New York New Jersey Stadium zusammen mit Madonna und BTS. Da sind wir auf jeden Fall schon gespannt. Hier

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tolles Wochenende euch. Ich bin Dani hier bei Energy. Immer die besten neuen Hits. Ja, und auch wenn es schwer fällt, wir müssen noch mal kurz uns zurückerinnern an den Eurovision Song Contest 2026. Also Deutschland hatte ja mal wieder nicht so gut abgeschnitten, aber dafür hat ein anderes Land bzw. eine Künstlerin aus Bulgarien einen Rekord aufgestellt. Dara hat mit 173 Punkten Vorsprung auf Platz 2 den deutlichsten ESC-Sieg aller Zeiten eingefahren. Dabei wollte sie angeblich ursprünglich ihre Teilnahme mehr als einmal hinschmeißen. Glück gehabt, dass sie das nicht durchgezogen hat. Ihr Song Bangaranga ist von einem alten bulgarischen Ritual inspiriert, bei dem symbolisch das Böse vertrieben wird. Die Botschaft dahinter, sich nicht von Ängsten und Zweifeln aufhalten lassen, sondern mutig seinen eigenen Weg gehen. Hier ist Dara jetzt für euch mit Bangaranga auf Platz 18.

Halbzeit bei unseren Energy Euro Hot 30. Ich bin Dani, freue mich, dass ihr am Start seid. Und wir kommen jetzt zu einer Künstlerin, die aktuell zu denen gehört, die einfach alles ungefiltert rauslassen. Bella Kay ist gerade mal 20 Jahre alt, hat mit kleinen Clips auf Social Media angefangen und zählt inzwischen zu den spannendsten Newcomerinnen des Jahres. Ihre Songs sind persönlich, authentisch, ehrlich und manchmal fast schon unangenehm offen. Aber genau das kommt gut an und soll auch in ihrem neuen Album Thema werden. Ihre eigenen Worte, brutally honest. Hier ist sie jetzt für euch. Die offene, ehrliche Bella Kay, die kein Blatt vor den Mund nimmt, auf Platz 15 in dieser Woche mit I Love It.

Es geht so langsam in Richtung Top 10 hier bei unseren Energy Euro Hot 30. Ich bin Dani, hoffe, ihr habt ein schönes Wochenende. Ja, und manchmal braucht ein Song einfach eine zweite Chance. So zum Beispiel der Song Turn the Lights Off aus dem Jahr 2010. Genau diesen hat sich jetzt die litauische Produzentin Jüste geschnappt und neu interpretiert. Das Ergebnis, er geht weltweit durch die Decke und wird auf jeglichen Festivalbühnen performt. Übrigens, während Jüste so auf den Bühnen rumspringt, sorgt zu Hause die Family für den passenden Look, denn ihre Mama designt all ihre Outfits für die Auftritte selbst. Schöne Story. Hier ist Jüste jetzt für euch diese Woche auf Platz 11 mit

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1: Ich behaupte, wenn ihr irgendwo am Pool seid beim Hotel und zu viele Liegen mit Handtüchern reserviert sind, dann kriegt man sein Geld zurück.
2: Das wäre natürlich schön und ich meine mitbekommen zu haben, dass es zumindest in manchen Hotels sogar möglich ist. Die stellen da glaube ich so ein Schild auf, wo ganz klar gekennzeichnet ist, Liegen zu reservieren. Und das gilt nicht nur für Deutsche, ich habe das auch in Menorca zuletzt gehabt. Da wurden auch von Engländern Liegen reserviert. Ist strikt verboten. Dementsprechend sage ich, dass es sogar Fakt sein kann, ja?
1: Alles klar, ich löse auf. Das ist
3: Fakt.
1: Yes, denn da hat jemand gegen den Reiseveranstalter geklagt und auch gewonnen. Es gab dann einfach 15% des Preises wenigstens zurück.
2: Tja, und von dem Geld kann man sich ein neues Strandhandtuch kaufen.
1: Auf jeden Fall.
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9: Mit Hanna Messerschmidt. Guten Tag. Sonntag in einer Woche gibt es in Nürnberg den Bürgerentscheid über den Ausbau des Frankenschnellwegs. Nach jahrzehntelanger Planung droht das Milliardenprojekt mit dem Herzstück eines 1,8 Kilometer langen Tunnels zu scheitern. Aufgerufen sind rund 380.000 Wahlberechtigte. Die Abgabe der Briefwahl läuft bereits.
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9: Wer Wohngeld bezieht, muss sich auf Einschnitte gefasst machen, denn es soll gekürzt werden. Ein Drittel der Haushalte wird künftig komplett leer ausgehen. Sehr bitter, aber nicht anders machbar, sagte Bauministerin Huberts der Rheinischen Post. Sie begründete die Pläne mit der schlechten Finanzlage. Die Linke macht den Völkermordvorwurf gegen Israel zur offiziellen Parteilinie. Auf dem Bundesparteitag in Potsdam gab es einen entsprechenden Beschluss dazu. Die Linke bekannte sich aber auch zum Existenzrecht Israels. Außerdem wurde der wachsende Antisemitismus verurteilt. Bei der Fußball-WM will Deutschland heute den Einzug in die K.O.-Runde klarmachen. Im zweiten Gruppenspiel geht's gegen die Elfenbeinküste. Mit einem Sieg zieht die DFB-Elf vorzeitig ins 16. Finale ein. Los geht's 22 Uhr unserer Zeit.

Tolles Wochenende. Hoch die Hände. Dani hier für euch bei Energy. Immer die besten neuen Hits. Ich freue mich sehr, dass ihr eingeschaltet habt. 3 Jahre mussten die Fans warten. Jetzt sind BTS endlich wieder als komplette Gruppe zurück und kommen im Juli nach Deutschland. Da spielen sie dann gleich 2 Konzerte in der München Allianz Arena. Am 11. und 12. Juli ist es soweit. Für viele Fans dürfte das dann eines der Konzert-Highlights des Jahres werden. Und viel Zeit zum Durchatmen bleibt danach auf jeden Fall nicht. Nur knapp eine Woche später, am 19. Juli, da stehen dann BTS bei der ersten Halbzeitshow eines WM-Finales überhaupt auf der Bühne, gemeinsam mit Shakira und Madonna vor einem Millionenpublikum. Und bis dahin hören wir die Jungs bei uns. Hier sind BTS mit Swim diese Woche auf Platz 7. 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

bei unseren Energy Euro Hot 30 an diesem Wochenende. Ich bin Dani. Wir kommen jetzt zu unserer Nummer 1 der 30 Top-Songs aller Energy-Stationen in ganz Europa. Ja, und da hat sich nicht viel getan. Da haben wir nach wie vor Alex Warren an der Spitze. An dem kommt man momentan einfach nicht vorbei. Jetzt hat er vor kurzem angekündigt, dass am 28. August sein neues Album Wild Child erscheinen wird. Die Ankündigung hat er auf Instagram ganz groß mit Schauspieler Kevin James gemacht, in einem sehr chaotischen, coolen Video, das ziemlich gut zeigt, warum seine Fans ihn so feiern und lieben. Also, hier ist eure Nummer 1 in dieser Woche. Viel Spaß mit Alex Warren und Fever Dream.

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2: Servus, schön, dass ihr da seid. 14 Uhr ist es.
3: Einen wunderschönen guten Tag. Hier sind Joe und Laurenz.
2: Vor einer guten halben Stunde, da hat das Garlic Land endlich gestartet. Jetzt strömen die Besucher rein. Und wir bringen euch heute so ein bisschen das Festival ins kühle Wohnzimmer, hoffentlich.
3: Und Joe, findest du auch, dass es ein bisschen so eine Stimmung kurz bevor der Kindergeburtstag losgeht, wenn so die ersten Gäste langsam reinkommen?
2: Ja, ne? Ja, jetzt fehlen halt nur noch die Geschenke, ne?
3: Na, mal gucken, was ich noch vorbereitet habe für dich.
2: Gleich für euch Flow bei Energy. Vorher jetzt noch Michael Patrick Kelly.

0: Der Laurenz und Joe hier live vom Garlic Land Festival. Energy ist an. Schön, dass ihr da seid.
1: Und ihr wisst ja, wir sind ja auch eure Festival-Cops und wir waren hier gerade auf dem Gelände schon mal auf Streife unterwegs.
0: Ey, es gibt einfach einen Tattoo-Stand und da schlagen bei mir sämtliche Alarmglocken an. Wer lässt sich bitte am Festival tätowieren?
1: Und vor allem die Tätowiererin hat mir gesagt, die meisten Tattoos werden ganz spontan gestochen.
0: Holy shit. Laurenz, let's go!
1: Na, ich weiß nicht so richtig.
0: Sind Arschgeweih wieder in?
1: Nein, aber du kannst dich ja gern mal als Trendsetter austesten.
0: Flow jetzt für euch bei Energy. Wir spielen euch immer die besten neuen Hits. Nein.
1: Bin ich schon noch überzeugt.

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1: Mit Nanju Kuhlmann, guten Tag. Nach dem Einsatz am Nürnberger Flughafen hat das Gesundheitsamt jetzt Entwarnung gegeben. Dort war am Donnerstag eine Maschine aus Istanbul gelandet. An Bord ein Passagier mit Verdacht auf eine hoch ansteckende Krankheit. Ärzte haben den Mann untersucht und nichts gefunden.
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1: Deutschland muss heute wieder bei der Fußball-WM ran und peilt den vorzeitigen Einzug in die K.O.-Runde an. Gegner im zweiten Gruppenspiel ist die Elfenbeinküste. Mit einem Sieg wäre die DFB-Elf im 16. Finale. Anstoß ist 22 Uhr unserer Zeit. Vor dem Deutschlandspiel sind schon unsere Nachbarn aus den Niederlanden dran. Sie treffen ab 19 Uhr auf die Schweden. Denen würde schon ein Punkt reichen, um das Ticket für die K.O.-Runde zu lösen. Außerdem gibt's noch die Duelle Ecuador-Curaçao und Tunesien-Japan. Solarstrom hat Deutschland in den letzten Jahren einen großen wirtschaftlichen Vorteil gebracht. Energieimporte für über 20 Milliarden Euro konnten ersetzt werden, so der Bundesverband Solarwirtschaft. Solarstrom schützt nicht nur das Klima, sondern auch den Wirtschaftsstandort, sagt der Verbandschef.
2: Verkehr. Na, so kann's doch weitergehen. Schaut gut aus bei euch auf der Straße.
0: Blitzer.
2: Nürnberg in der inneren Kramer-Klett-Straße und außerdem noch in Fürth, Mannhofer-Straße. Wenn ihr auch noch was gesehen habt, Stausblitzer, lasst es mich gern wissen. Einfach kurz per WhatsApp an uns 0176 1069 und 4x8. Vielen Dank und jetzt euch noch eine schöne Fahrt.
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3: Also heute werden es 34 Grad mit Sonne und schönen Wolken. Nachts sind es leider nur 19 Grad. Und Sonntag, wenn es auch 34 Grad und nachts nur 17 Grad.
2: Ja, das funktioniert ja richtig gut, das machen wir jetzt immer so.
4: Ja, ich bin auch erschrocken, muss ich wirklich zugeben.
2: Wir können uns zurücklehnen.
4: Ja, ich suche uns schon mal die Adresse von der Agentur für Arbeit, weil ab Montag sind wir dann arbeitslos.
2: Nicht schon wieder.

0: Willkommen zum Joe live vom Garlicland Festival. Schön, dass ihr da seid. Energy ist an.
1: Ja, und ich bin heute auch ein bisschen als fleißiger Außenreporter mal unterwegs.
0: Ja.
1: Und unsere Kollegin Sophie,
0: Boah. Die
1: hat ja die große Ehre und darf heute auf dieser gigantischen Bühne stehen.
0: Boah,
1: und
0: vor 15.000 Leuten.
1: Holy. Irre, irre. Und ich habe sie mal gefragt, wie das bei ihr so mit der Aufregung ist.
2: Ja, also ich bin froh, dass ich schon mal irgendwo auf einer Bühne vor Leuten stand. Also das, ich glaube, das gibt mir ein bisschen Selbstbewusstsein.
0: Ja.
2: Aber ja, ich muss schon sagen, ich bin schon ein bisschen aufgeregt. Gerade geht's noch, wir chillen im Backstage, alles gut, aber bald geht's los und dann, glaube ich, wird mir schon warm werden.
0: Bei mir, ich bin ja immer schnell aufgeregt, ne, aber ich glaube, ich würde immer vorher 2 Stunden auf dem Klo verbringen.
1: Witzig, dass du sagst, weil bei mir ist es genauso.
0: Der Darm dreht verrückt, es tut mir so leid.
1: Und dann wollte ich natürlich auch unbedingt noch von Sophie wissen, ob sie irgendwie so ein Glücksritual vor ihrem Auftritt hat.
0: Ja.
2: Das ist ja mein erstes Mal, also gibt es noch keine Rituale. Aber hast du einen Tipp für mich?
1: Also ich habe heute meine Glücksunterhose an. Das hilft, die kann ich dir auch gerne ausleihen, wenn du willst.
2: Nee, danke.
0: Och Mensch, hast einen Korb bekommen.
1: Aber Joe, damit wir auf der sicheren Seite heute sind, du musst sie einmal ganz kurz antippen, damit uns nichts mehr passieren kann.
0: Oh Leute, bitte helft mir.
1: Das war jetzt schön.
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0: Laurensen Show für euch bei Energy, live vom Garlic Land.
1: Und wir sind schon ganz aufgeregt, auf der einen Seite natürlich, was auf der Bühne passiert, aber auch, was ab 22 Uhr dann im Fernsehen heute so abgeht.
0: Deutschland gegen Elfenbeinküste. Wir machen ein kurzes Tippspiel.
2: 2-2.
3: 4-0, ganz klar, für Deutschland.
2: 3-2.
1: Also Bilanz ist ganz klar, Deutschland gewinnt, nur wie, das will man heute Abend alles zusammen erleben.
0: Allerdings, für euch jetzt da draußen, Alicia Keys mit Fallin. Energy ist an.

0: Energy ist hier mit Joe und Laurenz. Ihr seid mittendrin in den Zehen am Stück. Und ganz leicht im Hintergrund hört ihr unseren Ventilator am Schnurren.
1: Wenn wir uns versprechen, das ist das Wetter, ja. Wir bringen euch den Festival-Flair heute so ein bisschen ins Auto, ins kühle Wohnzimmer.
0: Gleich haben wir noch Michael Schulte für euch. Vorher jetzt aber noch Dermot Kennedy.

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1: Energy ist an, live vom Garlic Land Festival mit Laurenz und Joe. Und ich sag's euch, es ist ganz cool, weil wir haben ja so ein schönes gläsernes Studio. Das heißt, wir sehen hier die ganzen Festivalbesucher, die hier vorbei marschieren.
2: Ja, und man kann da wirklich einen Trend feststellen. Und zwar jeder zweite von euch wirklich hat so einen Ventilator mit dabei.
1: Alter, ja, aber auch Gold werden. Ja, aber was für welche halt, ne? Ganz normale mit Hand oder auch die man so ins Handy reinsteckt oder mit Wasserspritzpistole auch mit dran.
2: Am meisten freue ich mich aber immer noch über den, der bei uns im Studio steht.
1: Alter,
2: und ja. Joe, ich weiß jetzt auch, warum du rechts moderieren wolltest.
1: Ne? Wenn ich näher am Ventilator stehe oder was?
2: Ah, jetzt merke ich es auch.
1: Michael Schulte jetzt für euch mit Lovesick und wir streiten uns jetzt, wer näher am Ventilator stehen darf.
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5: Mit Nanju Kuhlmann. Guten Tag. Sonntag in einer Woche gibt es in Nürnberg den Bürgerentscheid über den Ausbau des Frankenschnellwegs. Nach jahrzehntelanger Planung droht das Milliardenprojekt mit dem Herzstück eines 1,8 Kilometer langen Tunnels zu scheitern. Aufgerufen sind rund 380.000 Wahlberechtigte. Die Abgabe der Briefwahl läuft bereits.
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5: Bei der Fußball-WM will Deutschland heute den Einzug in die K.O.-Runde klarmachen. Im zweiten Gruppenspiel geht's gegen die Elfenbeinküste. Mit einem Sieg zieht die DFB-Elf vorzeitig ins 16. Finale ein. Los geht's um 22 Uhr unserer Zeit. Vor dem Deutschlandspiel steht schon ein anderes spannendes Duell an, Niederlande gegen Schweden. Unsere Nachbarn stehen unter Druck, Schweden hingegen würde ein Punkt reichen, um sicher weiterzukommen. Außerdem spielen Ecuador Curaçao und Tunesien Japan. Solarstrom hat in Deutschland in den letzten Jahren fossile Energieimporte im Wert von mehr als 20 Milliarden Euro ersetzt. Das hat der Bundesverband Solarwirtschaft ausgerechnet. Laut einer YouGov-Umfrage sind im Übrigen 7 von 10 Deutschen dafür, die erneuerbaren Energien weiter auszubauen.
6: Verkehr. Vorsicht auf der A6 Heilbronn Richtung Nürnberg zwischen Schwabach Süd und Roth. Da liegen Reifenteile auf der Straße.
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6: Da habe ich gerade nur einen für euch, und zwar in der Marienbergstraße. Wenn ihr doch noch was gesehen habt, einen Stau und einen Blitzer, einfach kurz eine WhatsApp an uns. 0176 1069 und 4x8. Vielen Dank und jetzt euch noch eine schöne Fahrt.
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7: Und der Joe und ich, wir arbeiten uns hier wirklich doof und dusselig und wir brauchen jetzt auch mal ein bisschen Entspannung. Und deswegen präsentiert ihr das Wetter heute bei uns. Und das macht jetzt mal Emilia.
8: So, hallo zusammen. Heute ist das Wetter bis zu 34 Grad. Nachts nur entspannte 19 Grad. Nachmittag wird heute relativ sonnig und abends mit leichten Wolken. Sonntag wird dafür bis zu 34 Grad und nachts nur 17 Grad.
6: Oh ja, perfekt, Mensch. Ja, Laurenz, du machst es dir hier auch gerade schon gemütlich. Du bist schon barfuß unterwegs.
7: Joe, ich habe dir schon ein paar Mal gesagt, du solltest immer auf meine Füße gucken, aber ja gut.
6: Jetzt weiß ich wenigstens, was hier so riecht.

0: Da haben wir natürlich überhaupt gar keine Ahnung von, aber wie gut, dass es hier so ein paar Barleute gibt.
1: Ja, direkt gegenüber von unserem Studio ist ja direkt ein Stand.
0: Und da habe ich gerade Jenny getroffen.
2: Natürlich geht immer Aperol Spritz, das geht immer, vor allem bei so heißen Sommertagen wie jetzt.
1: Ja, ja.
2: Und was natürlich auch richtig lecker ist, ist der Sommer Red Bull, die Sommer Edition. Der mit entweder Red Bull Spritz oder mit Wodka ist natürlich auch super lecker.
0: Okay, und dann musst du uns noch ganz kurz verraten, was ist dein persönlicher Favorit?
2: Aperol Spritz.
0: Aber nicht während der Schicht, ne?
2: Nicht während der Schicht, natürlich nicht.
0: Natürlich nicht.
1: Boah, was würde ich jetzt für so ein kühles Ding geben?
0: Ja, Joe, also ein Aperol Spritz kann ich dir leider nicht anbieten, aber guck mal, was Jenny mir gerade tatsächlich mitgegeben hat.
1: Nein, du hast wirklich ein kühles Red Bull, Leute.
0: Es ist der Sommer Red Bull. Sudachi Lime. Ich geh gar nicht auf.
1: Ja, dann würde ich sagen, ist doch Zeit für ein Spaßgetränk jetzt, oder?
0: Absolut. Also Zeit für ein Spaßgetränk ist einfach immer.
1: Und für euch da draußen jetzt gleich der Start in die gekühlten 10 Hits am Stück. Und da macht den Anfang Alex Warren.
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Sieh's an, wir spielen immer die besten neuen Hits und mein Kollege Joe, ja, der hat sich mal gerade ganz kurz entschuldigt, weil die Blase so gedrückt hat. Naja, dann hat er mir einfach das Steuer hier in die Hand gedrückt. Jetzt muss ich das regeln und ein bisschen mehr Arbeit machen. Hier ist Gentleman und Michael Patrick Kelly für euch.

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1: Energies an, ihr hört immer die besten neuen Hits und hier halten für euch die Stellung Joe und Laurenz.
2: Und langsam werde ich ein bisschen aufgeregt, denn heute noch groß auf der Feser Graf Mainstage Fastboy. Ja, ihr kennt sie vielleicht von Energy und die haben wir auch gleich für euch hier mit im Programm. Vorher, jetzt aber noch You Stay.
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0: Laurenz und Joe für euch bei Energy, live vom Garlicland Festival und jetzt für euch Fastboy.
1: Ja, und ich war gerade eben schon im Backstage-Bereich und die beiden Jungs sind schon da, haben sich oberkörperfrei gesonnt und ich muss leider mit knirschenden Zähnen feststellen, optisch, ja, da stellen die uns in Schatten, aber das ist ja bei den Temperaturen eigentlich eine schöne Sache, ein bisschen Schatten.
0: Unsere Energy Stars sind also schon in Nürnberg angekommen und jetzt für euch Beautiful Life von Fastboy. Wir spielen euch immer die besten neuen Hits.

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13: Mit Nanju Kuhlmann, guten Tag. Nach dem Einsatz am Nürnberger Flughafen hat das Gesundheitsamt jetzt Entwarnung gegeben. Dort war am Donnerstag eine Maschine aus Istanbul gelandet. An Bord ein Passagier mit Verdacht auf eine hoch ansteckende Krankheit. Ärzte haben den Mann untersucht und nichts gefunden.
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13: Deutschland muss heute wieder bei der Fußball-WM ran und peilt den vorzeitigen Einzug in die K.O.-Runde an. Gegner im zweiten Gruppenspiel ist die Elfenbeinküste. Mit einem Sieg wäre die DFB-Elf im 16. Finale. Anstoß ist 22 Uhr unserer Zeit. Vor dem Deutschlandspiel sind schon unsere Nachbarn aus den Niederlanden dran. Sie treffen ab 19 Uhr auf die Schweden. Denen würde schon ein Punkt reichen, um das Ticket für die K.O.-Runde zu lösen. Außerdem gibt's noch die Duelle Ecuador-Curaçao und Tunesien-Japan. Solarstrom hat Deutschland in den letzten Jahren einen großen wirtschaftlichen Vorteil gebracht. Energieimport

0: Für über 20 Milliarden Euro konnten ersetzt werden, so der Bundesverband Solarwirtschaft. Solarstrom schützt nicht nur das Klima, sondern auch den Wirtschaftsstandort, sagt der Verbandschef.
1: Verkehr. Vorsicht auf der A3 Regensburg Richtung Nürnberg zwischen dem Kreuz Nürnberg und Nürnberg-Mögeldorf. Da liegen Fahrzeugteile auf der Straße.
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1: Aufgepasst, wenn ihr auf dem Weg zum Airport, zum Garlicland Festival zu uns seid. In Nürnberg, in der inneren Kramer Klettstraße ist einer. Und außerdem ist noch einer in Fürth, und zwar Erlanger Straße. Wenn ihr noch mehr gesehen habt, Staus Blitzer, kurz eine WhatsApp einfach an uns. 0176 1069 und 4x die 8. Vielen Dank und jetzt euch noch eine schöne Fahrt.
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3: Und hier kratzt das schon die ganze Zeit an unserem Fenster auf unserem kleinen Studio hier mitten auf dem Gelände. Und der Nikolas, der stand hier vor der Tür und sagt, ich will auch unbedingt mal moderieren.
4: Ja, dann let's go.
3: Und deswegen, Nikolas, du darfst direkt das Wetter mal raushauen.
4: Ja, moin moin, erstmal hier der Nikolas aus Drasselberg. Ich weiß nicht, wer es kennt, aber schöne Grüße gehen raus an die Drasselberger. Heute hier im Energy-Wetter bis 34 Grad. Nachts gibt es 19 Grad, also die Fenster auf und ein bisschen runterkühlen. Oh. Am Nachmittag sonnig. Es könnte vielleicht auch am Abend eine kleine Regenschauer kommen. Und ein bisschen Gewitter. Für den Ausblick nach morgen bis zu 34 Grad. Also gut trinken, liebes Energyland. Und nachts 17 Grad, auch da wieder die Fenster auf zum Runterkühlen.
5: Hey, Laurenz, ich glaube, wir haben am Montag keinen Job mehr.
3: Ich hoffe, der Chef hat jetzt nicht mitgehört.
1: Wunderbar gemacht, Nikolas. Und wir entlassen dich wieder raus auf die Mainstage. Vielen herzlichen Dank.
4: Danke euch. Guten, frühes Festival noch.
1: Ja, danke.
3: Schließen wir uns direkt an.

0: Menschen auf der Dixie-Toilette fotografieren. Dinge, die ihr nicht auf dem Festival machen solltet.
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1: Ja, heute Morgen, als ich hier angekommen bin, da kam der Chef vom Garlicland höchstpersönlich auf mich zu und hat gemeint, Mensch, Laurenz, ich habe dich letzte Woche auch schon gesehen. Du hast dann nämlich in die Dixie-Toiletten rein fotografiert.
0: Was? Aber warum, Laurenz? Wen?
1: Ja, mein Kumpel war da kurz auf dem Klo und ich wollte ihn ein bisschen in Verlegenheit bringen.
2: Boah, ich war kurz schockiert jetzt, ne?
1: Und der muss jetzt gedacht haben, ich habe da irgendwelche wildfremden Leute fotografiert.
2: Ich glaube, alle Menschen haben das gedacht, als die das gesehen haben.
1: Ja, viele fragen sich, warum ich heute so schwitze. Es liegt daran, dass ich einfach immer noch wahnsinnig beschämt davon bin.
2: Also wenn ihr in zwei Wochen dann zum Beispiel zum Latin Airport Festival wieder zum Airport Nürnberg kommt, dann vielleicht nicht ins Dixie rein fotografieren, ja? Es gibt nach wie vor noch Tickets zu gewinnen für euch, nämlich einfach mal energy.de klicken.
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0: Emojis an. Live vom Garlicland Festival aus dem Audiostudio bei EMS. Und ich finde es so schön, was hier, hier kommen die ganze Zeit immer wieder Leute rein, Festivalbesucher und haben ganz interessante Stories dabei, Lorenz.
1: Ja, also anscheinend ist das Garlicland auch so eine Art Singlebörse. Hier ist der Marco. Mensch, Marco, du warst auch schon auf dem Dixi-Klo heute.
2: Ja.
1: Und wie war dein Empfinden? Was hast du erlebt?
2: Ich habe einem Mädel geholfen, dass er auf die Toilette gehen kann.
1: Oh, was muss man denn dafür tun, um da zu helfen? Also Tür aufhalten, ne? Du bist auch ein Gentleman der alten Schule oder was gehört noch alles damit dazu?
2: Tür aufhalten und die aggressiven Männer davon abhalten, mit reinzugehen.
1: Alles klar. Oh. Marco, dann sag noch mal ganz kurz zum Thema Sauberkeit. Wie war da dein Empfinden?
2: Tatsächlich dieses Jahr besser als letztes Jahr.
0: Ja, dann glaube ich, werde ich mich gleich mal entleeren gehen und für euch jetzt da draußen bei Energy. Drake mit Hotline Bling. 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
1: Energy's an, weiter geht's mit den 10 Hits am Stück. Und ja, Joe und ich, wir gehen jetzt aufs große Finale hinzu.
2: Oh, eine Stunde haben wir noch ganz viel Spaß. Und man merkt schon, die Leute auch auf dem Garlicland Festival, sie sind noch ein bisschen, ich glaube, die Hitze, die steckt uns allen so ein bisschen in den Knien, auch bei euch wahrscheinlich da draußen. Auf der Nexttime Panorama Lounge, wo man wirklich einen 360-Grad-Blick über die komplette, über das ganze Gelände eigentlich hat, da wird auch schon hart gechillt im Schatten. Richtig schön.
1: Und wir müssen uns das hier mit angucken. Gefangen in unserem Studio.
2: Für euch jetzt zu Hause ganz entspannt. Gleich Norma schon Martini in gut 10 Minuten. Vorher noch
1: Olivia Dean.
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0: Energy ist an. Und ich bräuchte hier echt am liebsten eine Parkbank und da einfach sitzen und sich die Festivalbesucher anschauen, wie die denn so aussehen.
1: Ja, und da haben wir wirklich schon alles gesehen, von oberkörperfrei bis, was hast du gerade noch gesehen?
0: In Lederhosen, in komplett Trachten mit Hut. Also bei dem Wetter kann ich mir nichts Schöneres gerade vorstellen.
1: Und auch meine Flipflops, das hat sich aber irgendwie nicht so richtig durchgesetzt dieses Jahr.
0: Ist jetzt auch nicht so der Monsteranblick, Laurenz. Nochmal schon Martini jetzt für euch mit Encore. Energy hat immer die besten neuen Hits.

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11: Mit Nanju Kuhlmann. Guten Tag. Sonntag in einer Woche gibt es in Nürnberg den Bürgerentscheid über den Ausbau des Frankenschnellwegs. Nach jahrzehntelanger Planung droht das Milliardenprojekt mit dem Herzstück eines 1,8 Kilometer langen Tunnels zu scheitern. Aufgerufen sind rund 380.000 Wahlberechtigte. Die Abgabe der Briefwahl läuft bereits.
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11: Bei der Fußball-WM will Deutschland heute den Einzug in die K.O.-Runde klarmachen. Im zweiten Gruppenspiel geht's gegen die Elfenbeinküste. Mit einem Sieg zieht die DFB-Elf vorzeitig ins 16. Finale ein. Los geht's um 22 Uhr unserer Zeit. Vor dem Deutschlandspiel steht schon ein anderes

0: spannendes Duell an, Niederlande gegen Schweden. Unsere Nachbarn stehen unter Druck, Schweden hingegen würde ein Punkt reichen, um sicher weiterzukommen. Außerdem spielen Ecuador Curaçao und Tunesien Japan. Solarstrom hat in Deutschland in den letzten Jahren fossile Energieimporte im Wert von mehr als 20 Milliarden Euro ersetzt. Das hat der Bundesverband Solarwirtschaft ausgerechnet. Laut einer YouGov-Umfrage sind im Übrigen 7 von 10 Deutschen dafür, die erneuerbaren Energien weiter auszubauen.
1: Eine Meldung habe ich für euch von der A73 Nürnberg Richtung Feucht und zwar am Kreuz Nürnberg Süd. Da steht in der Überleitung zur A6 Richtung Heilbronn ein kaputtes Auto auf der Straße.
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1: Boah, ich glaube, denen ist heute auch zu warm. Nürnberg in der inneren Kramer-Klett-Straße habe ich und ansonsten ja, schaut es relativ blitzerlos aus. Wenn ihr doch noch was gefunden habt, einfach kurz eine WhatsApp an uns 0176 1069 und 4x8. Vielen Dank und jetzt euch noch eine schöne Fahrt.
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1: Und das wird präsentiert von unserer Festivalbesucherin Larissa.
3: Wir haben heute das Wetter bis zu 34 Grad. Nachts haben wir nur noch 19 Grad. Nachmittags sonnig, am Abend Sonne und Wolken.
4: Oh, nur noch 19 Grad. Wie lange haben wir darauf gewartet, Joe? Den ganzen Tag doch heute,
1: wirklich,
4: oder?
1: Ich feiere jede Wolke, die hier gerade vorbeikommt.
4: Es dauert nicht mehr lange.

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1: Joe und ich gehen uns wirklich seit ein paar Minuten gegenseitig richtig auf den Keks.
2: Oh, was willst denn du jetzt?
1: Energy ist an, ihr hört immer die besten neuen Hits. Folgendes ist passiert, wir haben hier nämlich so Kabel reingelegt bekommen,
3: oh,
1: wo
3: ja.
1: wir immer die Bühne mit abhören können.
3: Ja.
1: Und ein Act hat wirklich gerade diesen ja. fiesen Ohrwurm hier abgespielt.
3: Ich fällt mal hoch.
0: Aber es macht unfassbar viel Spaß. Los geht's.
3: Boah,
1: das ist so fies.
3: Aber Banger-Song. Also man merkt schon, die Crowd, die hat richtig Bock.
1: Ja, und wir auch.
3: Ja, und vor allem um 23 Uhr ist hier noch nicht Schluss, ja, weil es geht später noch weiter. Aftershow ist angesagt im Mach 1 und in der Rosi. Also, falls ihr vielleicht keine Tickets habt und wenn es ein bisschen kühler ist, vorbeikommen wollt, ja, Mach 1, Rosi, man sieht sich.
1: Ja, also, ihr habt gehört, der Joe gibt heute Abend einen aus.
3: Ah, nein!
1: Da kommst du nicht mehr raus,
3: oh,
1: aus der Nummer.
3: Nein, ich brauche eine Gehaltserhöhung.
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0: Energy ist an. Joe und Laurenz sind für euch hier am Start. Und Joe, jetzt ist die Zeit des Abschiednehmens zu kommen. Wir wussten, die Zeit kommt. Jetzt ist der Moment da.
1: Time to say goodbye. Vielen herzlichen Dank. Laurenz, für dich war das heute auch die erste Festivalmoderation jetzt auch so aus dem Radio.
0: Sag mir lieber off-air, wie ich mich geschlagen habe. 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
1: Ja, ich würde sagen, ihr könnt es ja auch mal per WhatsApp uns schreiben. Er hat's gut gemacht, oder? Vielen herzlichen Dank auch an die ganzen Partner hier vom Festival. EMS, Wörl, Feser Graf und natürlich auch Erdinger. Und ich würde sagen, Erdinger, das ist genau das Stichwort, oder?
0: Ach Joe, das hast du so schön gesagt.
1: Jetzt ein kühles, goldenes, helles.
0: Wir sind auf dem Weg. Danke fürs Einschalten.
1: Alex Warren, jetzt für euch bei Energy. Bis Montag.

0: Juhu, ihr Geilen, ich bin's, Selina von Energy. Schön, dass ihr mit am Start seid an eurem Samstagabend mittendrin in den 10 Hits am Stück und mittendrin im Sexleben von Harry Styles. Der hat ganz interessante Bettgeschichten rausgehauen. Ja, welche und immer die besten neuen Hits gibt's alles diese Stunde für euch, gleich von Glockenbach. Davor aber noch Niall Horan mit Drive Safe.
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1: 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Energies an, immer die besten neuen Hits. Kennt ihr noch von früher diese Navigationsgeräte, die man noch selbst ans Auto befestigen musste? Das hat einen so manchmal irgendwo hingeleitet, auf dem Navi war eine Straße angezeigt, dann war da aber plötzlich ein Dead End und man war irgendwo komplett lost am Ende der Welt. Um so ein Feeling geht's auch im neuen Song von Glockenbach. Heißt, wie ich mich damals gefühlt habe,

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1: 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Ganz viel Spaß euch heute beim Moderieren direkt auf dem Garlicland Festival. 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
12: Im Studio Nanju Kuhlmann. Deutschland muss heute wieder bei der Fußball-WM ran und peilt den vorzeitigen Einzug in die K.O.-Runde an. Gegner im 2. Gruppenspiel ist die Elfenbeinküste. Mit einem Sieg wäre die DFB-Elf im 16. Finale. Anstoß ist 22 Uhr unserer Zeit. Vor dem Deutschlandspiel sind schon unsere Nachbarn aus den Niederlanden dran. Sie treffen ab 19 Uhr auf die Schweden. Denen würde schon ein Punkt reichen, um das Ticket für die K.O.-Runde zu lösen. Außerdem gibt's noch

Die Duelle Ecuador-Curaçao und Tunesien-Japan. Solarstrom hat Deutschland in den letzten Jahren einen großen wirtschaftlichen Vorteil gebracht. Energieimporte für über 20 Milliarden Euro konnten ersetzt werden, so der Bundesverband Solarwirtschaft. Solarstrom schützt nicht nur das Klima, sondern auch den Wirtschaftsstandort, sagt der Verbandschef. Wie geht's weiter mit dem Iran-Deal? Diese Frage ist noch immer offen. Ursprünglich waren schon gestern weitere Gespräche in der Schweiz geplant. Sie wurden aber kurzfristig abgesagt. Nun soll US-Unterhändler Witkoff auf dem Weg in die Schweiz sein, berichten US-Medien.

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0: Ja, man muss schon sagen, Sexy Time und Musik, das ergänzt sich ganz gut. 40-67% der Deutschen sagen sogar, dass sie durch Getreller mehr Lust auf Sex haben. Und um die 20-25% wählen vorher sogar bestimmte Lieder aus. Wie auch zum Beispiel unser Energy Star Harry Styles, der

das ist Talkshow-Host von Radiohead. You want me? Weiß ich jetzt nicht. Also, wäre jetzt nicht ganz so meins. Aber egal, was auch immer euer Vibe ist. Wir haben auf jeden Fall von allem was für euch bei unseren Webstreams. 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Alles. 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

Juhu, happy weekend. Wir sind mittendrin in euren 10 jetzt am Stück hier bei Energy. Und Leute, es beginnt wieder die Hamsterkäufe. Wir haben euch mal gefragt, was man dringend auf Vorrat daheim haben muss. Was hört ihr noch diese Stunde? Dazu gibt's immer die besten neuen Hits gleich von Malik Harris. Davor aber noch Teddy Swims mit Mr. Know-It-All. Und ich bin's, Selina. Hi.

0: geht's so euren Pflanzen? Habt ihr die auch vergessen bei der Hitze zu gießen?
1: Nein, doch.
0: Dann hilft einfach nur noch singen. Das macht unser Malik Harris ganz gerne. Der singt die einfach an. Das hilft ihnen anscheinend nämlich beim Wachsen. Ich bin ehrlich, bei meinem Gesang würden die wahrscheinlich eher eingehen. Deswegen genug von mir für euer Grünzeug jetzt. Malik Harris mit Lie to Me bei Energy. Wir haben immer die besten neuen Hits.

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4: Im Studio Nanju Kuhlmann. Bei der Fußball-WM will Deutschland heute den Einzug in die K.O.-Runde klarmachen. Im zweiten Gruppenspiel geht's gegen die Elfenbeinküste. Mit einem Sieg zieht die DFB-Elf vorzeitig ins 16. Finale ein. Los geht's um 22 Uhr unserer Zeit. Solarstrom hat in Deutschland in den letzten Jahren fossile Energieimporte im Wert von mehr als 20 Milliarden Euro ersetzt. Das hat der Bundesverband Solarwirtschaft ausgerechnet. Laut einer YouGov-Umfrage sind im Übrigen 7 von 10 Deutschen dafür, die erneuerbaren Energien weiter auszubauen. Die USA und der Iran wollen die Details ihres Deals in der Schweiz verhandeln. Damit könnte es nun offenbar bald losgehen. US-Unterhändler Witkoff soll inzwischen auf dem Weg in die Schweiz sein, berichten US-Medien. Bislang stehen ja nur Eckpunkte des Abkommens. Wer Wohngeld bezieht, muss sich auf Einschnitte gefasst machen, denn es soll gekürzt werden. Ein Drittel der Haushalte wird künftig komplett leer ausgehen. Sehr bitter, aber nicht anders machbar, sagte Bauministerin Huberts der Rheinischen Post. Sie begründete die Pläne mit der schlechten Finanzlage.

0: Könnt ihr euch noch an diese Hamsterkäufe zur Corona-Zeit erinnern? Jetzt kommen sie wieder zurück. Das habe ich mir letztens gedacht, dass ich die wieder für mich einführen muss, aber nur in Sachen Klopapier. Meine Mitbewohnerin und ich, irgendwie vergessen wir sehr oft, das zu besorgen. So eine kauft eine Packung, dann geht die aber halt irgendwann leer, so noch 5 Rollen, noch 3, noch eine und dann ist keine mehr da. Letzte Woche war das so ein kurzfristiger 5-vor-Ladenschluss-Einkauf, damit wir es daheim haben. Naja, dafür haben wir aber wirklich immer Quinoa oder Reis auf Vorrat. Das Zeug geht irgendwie nie leer. Wie schaut es denn bei euch aus? Was habt ihr daheim immer auf Vorrat?
1: Wahrscheinlich immer Nudeln, Reis oder irgendwas, was tendenziell nicht abläuft.
2: Seit der Sommer losgegangen ist eigentlich immer Wassermelone.
3: Was ich immer dabei habe, ist Vaseline für meine Lippen. Kenianische Vaseline auf der 1.
4: Ich habe immer Bananen auf Vorrat. Ist ein perfektes Zwischendrin-Essen einfach.
1: Bier standardmäßig.
0: Das gute alte Bier, das kühle Helle, das müssen wir auch auf jeden Fall heute noch kalt stellen. Ich muss auch zum Kiosk, das haben wir auch nicht daheim. Weil nachher Anpfiff 22 Uhr Deutschland gegen die Elfenbeinküste. Die Daumen sind gedrückt.
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drin in euren 10 jetzt am Stück an eurem Samstagabend. Schön, dass ihr mit am Start seid. Ich bin's, Selina. Hi. Und nach der WM ist vor den Festivals. Spiel, Spaß, Spannung, alles gibt's auf den besten Festivals in Deutschland und ganz Europa. Tickets bekommt ihr noch diese Stunde. Dazu gibt's immer die besten neuen Hits. Gleich von Taylor Swift, der Song aus dem neuen Toy Story 5 Film. Davor aber noch Alex Warren mit Fever Dream.

ja, welcher Ex-Freund wird diesmal hops genommen? Taylor Swift wurde Anfang der Woche in den Electric Lady Studios in New York gespottet und verlassen hat sie das erst wieder nach 9 Stunden. Jetzt meinen natürlich einige Fans, oh, es kommt neue Musik, vielleicht ihr 13. Studioalbum. In diesem Studio in New York sind nämlich schon mehrere Alben von ihr entstanden. Ja, schauen wir mal, was wird. Neue Musik gibt's auf jeden Fall, und zwar für den neuen Toy Story 5 Film. Das ist I Knew It, I Knew You bei Energy. Wir haben immer die besten neuen Hits.

0: Ich behaupte, wenn ihr irgendwo am Pool seid beim Hotel und zu viele Liegen mit Handtüchern reserviert sind, dann kriegt man sein Geld zurück.
1: Das wäre natürlich schön und ich meine mitbekommen zu haben, dass es zumindest in manchen Hotels sogar möglich ist. Die stellen da, glaube ich, so ein Schild auf, wo ganz klar gekennzeichnet ist, Liegen zu reservieren. Und das gilt nicht nur für Deutsche, ich habe das auch in Minorca zuletzt gehabt. Da wurden auch von Engländern Liegen reserviert. Ist strikt verboten. Dementsprechend sage ich, dass es sogar Fakt sein kann, ja?
0: Alles klar, ich löse auf. Das ist
2: Fakt.
0: Yes, denn da hat jemand gegen den Reiseveranstalter geklagt und auch gewonnen. Es gab dann einfach 15% des Preises wenigstens zurück.
1: Ja, und von dem Geld kann man sich ein neues Strandhandtuch kaufen.
0: Auf jeden Fall.
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1: Im Studio Nanju Kuhlmann. Deutschland muss heute wieder bei der Fußball-WM ran und peilt den vorzeitigen Einzug in die K.O.-Runde an. Gegner im zweiten Gruppenspiel ist die Elfenbeinküste. Mit einem Sieg wäre die DFB-Elf im 16. Finale. Anstoß ist 22 Uhr unserer Zeit. Die Linkspartei hat ein neues Führungsduo gewählt. Im Amt bestätigt wurde Ines Schwertner mit gut 86% der delegierten Stimmen auf dem Bundesparteitag in Potsdam. Wegen umstrittener Äußerungen im Vorfeld wurde Luigi Pantisano mit gerade mal 53% zum Nachfolger von Jan van Aken bestimmt. Solarstrom hat Deutschland in den letzten Jahren einen großen wirtschaftlichen Vorteil gebracht. Energieimporte für über 20 Milliarden Euro konnten ersetzt werden, so der Bundesverband Solarwirtschaft. Solarstrom schützt nicht nur das Klima, sondern auch den Wirtschaftsstandort, sagt der Verbandschef. Der Iran hat die Straße von Hormuz nach eigenen Angaben wieder für den Schiffsverkehr gesperrt. Das Regime in Teheran reagiere damit auf israelische Angriffe auf die mit dem Iran verbündete Hisbollah-Miliz im Libanon. In einem Rahmenabkommen mit den USA war ein Ende der israelischen Attacken Bedingung für weitere Verhandlungen.

0: Mal Zeit für eine kurze Quizfrage. Welcher Energy Star ist das hier?
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0: Das ist Schwedisch, by the way, ihre Muttersprache. Normalerweise singt sie auf Englisch. Alle my days. 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

0: Samstagabend. Seid ihr alle geil? Schön, dass ihr mit am Start seid. Ich bin Selina von Energy und wir sind mittendrin in den 10 Hits am Stück. Und da bekommt ihr gleich einen Song direkt aus der Hölle. Gracie Abrams mit Hit the Wall. So in 10 Minuten. Die Story dazu hört ihr dann auch noch. Davor gibt's aber erstmal Dermot Kennedy mit Funeral.
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Direkt aus der Hölle, jetzt bei uns. Energies an, immer die besten neuen Hits. So hab nicht ich sie genannt, sondern sie sich selbst. Gracie Abrams bringt am 17. Juli ihr neues Album Daughter from Hell raus. In einem Interview meinte sie, den Titel hat sie sich selbst gegeben. Es geht nämlich um die 20er, wie man sich nochmal verändert, vielleicht manchmal so ein richtiges Rabenkind zu den Eltern ist und viel reflektiert, was man tut. Ich bin gespannt, was da noch kommt. Erste Single vom Album gibt's auf jeden Fall jetzt schon mal hier für euch. Das ist Hit the Wall.

0: behaupte, in Deutschland gibt es ein Sauerteig-Hotel.
1: Ja, um ehrlich zu sein, ich habe noch nie Sauerteig selber angebaut.
2: Ich auch nicht.
1: Wie nennt man das? Anbauen, glaube ich sogar.
2: Nee, züchten, glaube ich.
1: Züchten, es ist total irre. Aber die Welt ist verrückt und wie du schon gesagt hast, ja, jeder ist im Sauerteig-Wahnsinn drin. Und dementsprechend gehe ich mal davon aus, dass es selbst ein Sauerteig-Hotel gibt. Wahrscheinlich noch von Taylor Swift betrieben, weil die ist ja auch ein großer Fan.
0: Aber deswegen, wenn du das so erzählst, was glaubst du, passiert im Sauerteig-Hotel?
1: Da sitzt man in so einem Meetingraum und macht Sauerteig selber.
0: Okay, ich löse auf. Das ist
1: Fakt.
0: Yes. Das Hotel gibt es für Sauerteigbrot. Also wenn du in den Urlaub fährst, gibst du dein Sauerteigbrot da
1: ab. Ach so.
0: Und die passen für dich drauf auf. Also die übernachten in dem Sauerteig-Hotel. Und das gibt es in Kiel.
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2: Im Studio Nanju Kuhlmann. Deutschland muss heute wieder bei der Fußball-WM ran und peilt den vorzeitigen Einzug in die K.O.-Runde an. Gegner im zweiten Gruppenspiel ist die Elfenbeinküste. Mit einem Sieg wäre die DFB-Elf im 16. Finale. Anstoß ist 22 Uhr unserer Zeit. Die Linkspartei hat ein neues Führungsduo gewählt. Im Amt bestätigt wurde Ines Schwertner mit gut 86% der delegierten Stimmen auf dem Bundesparteitag in Potsdam. Wegen umstrittener Äußerungen im Vorfeld wurde Luigi Pantisano mit gerade mal 53% zum Nachfolger von Jan van Aken bestimmt. Der Iran hat die Straße von Hormuz nach eigenen Angaben wieder für den Schiffsverkehr gesperrt. Das Regime in Teheran reagiere damit auf israelische Angriffe auf die mit dem Iran verbündete Hisbollah-Miliz im Libanon. In einem Rahmenabkommen mit den USA war ein Ende der israelischen Attacken Bedingung für weitere Verhandlungen. Solarstrom hat Deutschland in den letzten Jahren einen großen wirtschaftlichen Vorteil gebracht. Energieimporte für über 20 Milliarden Euro konnten ersetzt werden, so der Bundesverband Solarwirtschaft. Solarstrom schützt nicht nur das Klima, sondern auch den Wirtschaftsstandort, sagt der Verbandschef.

0: So Leute, jetzt hat sich's ausgeknutscht und zwar für immer. Im Stadion in den USA sind einige Dinge verboten, zum Beispiel zu lautes Fluchen, Waffen, ist klar. Und jetzt neu, knutschen während der WM, wenn zum Beispiel ein Tor geschossen wird, darf man sich freuen und ein kurzes Küsschen an den Partner abdrücken, aber nicht zu viel. Wer nämlich zu krass rummacht, der fliegt aus dem Stadion raus. Die FIFA hat das jetzt beschlossen, was irgendwie super kurios ist, weil die Kisscams in Amerika erfunden wurden. Aber naja, Grundlage ist die Vorschrift zur unangemessenen Liebesbekundung und Begründung. Es ist einfach nicht erwünscht. Die neue Regel bleibt aber bewusst so offen formuliert, damit die Security selber entscheiden kann, wann ein Verhalten als störend oder unangemessen gilt. Das wurde vor allem eingeführt, um Petting zu verbieten, zu vermeiden.
1: Okay, Garmin.
0: Ich meine, ich verstehe schon, aber küssen finde ich schon ein bisschen doll. Vor allem, wie entlarvt man denn jetzt bitte diese ganzen Fremdgeher? Stichwort Coldplay-Konzert. Ja, man braucht ja Beweise, Kamera draufhalten und...
1: Okay, Garmin. Video speichern.
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Michael Schulte und das ist meine ganz neue Single.

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2: Hier sind Helmo und Roman von Bassmassage. Schön, dass ihr mit dabei seid.
3: Einen wunderschönen guten Abend.
4: Ich bin

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